0: 1500 Migrantinnen und Migranten sind in den letzten Tagen aus Marokko in die spanische Exklave Ceuta geschwommen. Das sagt die Regierung der Stadt. Mindestens 4 Menschen seien beim Versuch ertrunken, berichten spanische Medien. Ceuta ist mit Grenzzäunen geschützt. Seit gut einer Woche versuchen vor allem junge Menschen, die spanische Exklave an der Straße von Gibraltar zu erreichen und damit EU-Territorium zu betreten. In Argentinien ist ein Helikopter abgestürzt. 7 Personen sind dabei ums Leben gekommen. Das sagt der Gouverneur der Provinz San Juan. Unter den Opfern befinden sich Angehörige des Zivilschutzes, der Feuerwehr und der Polizei. Laut der Katastrophenschutzbehörde war der Helikopter unterwegs in eine Nachbarprovinz, um dort einen Waldbrand zu überwachen. Wieso es zum Absturz kam, wird nun untersucht. In die Schweiz. Ein Mann hat gestern Nachmittag in Solothurn mehrere Menschen angegriffen. Eine Frau sei schwer verletzt worden, 2 Männer leicht, sagt die Polizei. Der Angriff ereignete sich beim Logistikgebäude des Bürgerspitals Solothurn. Der mutmaßliche Täter wurde von der Polizei festgenommen. Es handelt sich um einen 30-jährigen Polen. Zum Motiv sagt die Polizei nichts. Ermittlungen seien eingeleitet worden. Der Schweizer Fußballnationalspieler Eray Tschömert hat einen neuen Club gefunden. Der 28-Jährige wechselt nach Italien zum FC Turin. Das hat der Club bekannt gegeben. Zuletzt spielte der Verteidiger in Spanien bei Valencia. Dort erhielt er aber keinen neuen Vertrag mehr. Eray Tschömert stand auch im Kader der Schweizer Nationalmannschaft für die WM und kam einmal zum Einsatz. Zum Schluss der Blick aufs Wetter. Heute ist es zunächst sonnig, am Nachmittag ziehen Wolkenfelder auf und es bläst kräftiger Wind bei 34 bis 37 Grad. Das waren Nachrichten von Radio SRF, verantwortlich Lukas Lüti.
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1: Die Nachrichten von SRF um 3 Uhr mit Lukas Lützi. In mehreren europäischen Ländern sind neue Waldbrände ausgebrochen. So etwa in Frankreich, in der Nähe der Stadt Brignoles, in der Region Var am Mittelmeer. Mehr als 600 Menschen seien in Sicherheit gebracht worden. Die Feuerwehr stehe mit 250 Personen im Einsatz, sagen die Behörden. Einen neuen Brand gibt es auch in Spanien, in einem Nationalpark an der Grenze zu Portugal. 12 Ortschaften mussten evakuiert werden. Laut spanischen Medien wurden fast 1000 Menschen aufgefordert, ihr Zuhause zu verlassen. Und auch auf der griechischen Insel Kreta ist gestern ein Waldbrand ausgebrochen. Mehrere Ortschaften wurden evakuiert, auch tausende Feriengäste sind laut Medienberichten betroffen. Rund 4 Jahre nach dem Angriff auf den Schriftsteller Salman Rushdie ist gegen den Attentäter ein weiteres Urteil gefällt worden. Ein Gericht verurteilte den Mann wegen Terrorismus auf Bundesebene. Er soll unter anderem versucht haben, die Hisbollah-Miliz im Libanon zu unterstützen. Das Strafmaß wird zu einem späteren Zeitpunkt bekannt gegeben. Möglich ist eine lebenslange Haft. Der Mann mit US-amerikanischer und libanesischer Staatsbürgerschaft wurde wegen des Angriffs auf Rushdie bereits verurteilt zu 25 Jahren Haft. Salman Rushdie wurde vor allem durch sein Buch «Die satanischen Verse» von 1988 bekannt. Der damalige iranische Revolutionsführer rief deshalb zur Ermordung des Autors auf. In Bolivien hat die Generalstaatsanwaltschaft einen neuen Haftbefehl gegen den ehemaligen Präsidenten Evo Morales erlassen. Der linke Politiker wird des Terrorismus und des bewaffneten Aufstandes beschuldigt. Hintergrund sind Proteste gegen den aktuellen Präsidenten Pedro Paz im Mai und Juni. Evo Morales soll die Demonstrationen organisiert haben. Der ehemalige Präsident bestreitet die Vorwürfe. Die Regierung versuche damit, von der wirtschaftlichen und sozialen Krise im Land abzulenken. Evo Morales war von 2006 bis 2019 Präsident Boliviens. Gegen ihn gab es bereits einmal einen Haftbefehl. Dieser wurde von einem Gericht aber aufgehoben. Der Schweizer Fußballnationalspieler Eray Tschömert hat einen neuen Club gefunden. Der 28-Jährige wechselt nach Italien zum FC Turin. Das hat der Club bekannt gegeben. Zuletzt spielte der Verteidiger in Spanien bei Valencia. Dort erhielt er aber keinen neuen Vertrag mehr. Eray Tschömert stand auch im Kader der Schweizer Nationalmannschaft für die WM und kam einmal zum Einsatz. Das Wetter. Heute ist es zunächst sonnig, am Nachmittag ziehen Wolkenfelder auf und es bläst kräftiger Wind bei 34 bis 37 Grad. Das waren Nachrichten von Radio SRF. Verantwortlich Lukas Lüthi.
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1: Die Nachrichten von SRF vom 4 Uhr mit Lukas Lüthi. In mehreren europäischen Ländern sind neue Waldbrände ausgebrochen. So etwa in Frankreich in der Nähe der Stadt Brignoles in der Region Var am Mittelmeer. Mehr als 600 Menschen seien in Sicherheit gebracht worden. Die Feuerwehr stehe mit 250 Personen im Einsatz, sagen die Behörden. Einen neuen Brand gibt es auch in Spanien, in einem Nationalpark an der Grenze zu Portugal. 12 Ortschaften mussten evakuiert werden. Laut spanischen Medien wurden fast 1000 Menschen aufgefordert, ihr Zuhause zu verlassen. Und auch auf der griechischen Insel Kreta ist gestern ein Waldbrand ausgebrochen. Mehrere Ortschaften wurden evakuiert. Auch tausende Feriengäste sind laut Medienberichten betroffen. Rund 4 Jahre nach dem Angriff auf den Schriftsteller Salman Rushdie ist gegen den Attentäter ein weiteres Urteil gefällt worden. Ein US-Gericht verurteilte den Mann wegen Terrorismus auf Bundesebene. Er soll unter anderem versucht haben, die Hisbollah-Miliz im Libanon zu unterstützen. Das Strafmaß wird zu einem späteren Zeitpunkt bekannt gegeben. Möglich ist eine lebenslange Haft. Der Mann mit US-amerikanischer und libanesischer Staatsbürgerschaft wurde wegen des Angriffs auf Rushdie bereits verurteilt zu 25 Jahren Haft. Salman Rushdie wurde vor allem durch sein Buch «Die satanischen Verse» von 1988 bekannt. Der damalige iranische Revolutionsführer rief deshalb zur Ermordung des Autors auf. Zu 2 kurzen Meldungen dieser Nacht. Russland hat die ukrainische Hauptstadt Kiew mit Raketen angegriffen. In der Stadt seien mehrere Explosionen zu hören gewesen, berichten Nachrichtenagenturen. Laut ukrainischen Angaben ist bei den Angriffen eine Person getötet worden. Wegen der russischen Angriffe hat Polen Kampfjets aufsteigen lassen und Luftverteidigungssysteme in Bereitschaft versetzt. Diese Maßnahmen dienten dazu, den polnischen Luftraum zu schützen, schreibt das Militär. In Bolivien hat die Generalstaatsanwaltschaft einen neuen Haftbefehl gegen den ehemaligen Präsidenten Evo Morales erlassen. Der linke Politiker wird des Terrorismus und des bewaffneten Aufstands beschuldigt. Hintergrund sind Proteste gegen den aktuellen Präsidenten Pedro Paz im Mai und Juni. Evo Morales soll die Demonstrationen organisiert haben. Der ehemalige Präsident bestreitet die Vorwürfe. Der Blick aufs Wetter. Heute ist es zunächst sonnig, am Nachmittag ziehen Wolkenfelder auf und es bläst kräftiger Wind bei 34 bis 37 Grad. Das waren Nachrichten von Radio SRF, verantwortlich Lukas Lüthi.
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1: Die Nachrichten von SRF um 5 Uhr mit Lukas Lüthi. Guten Morgen. In Spanien und Frankreich sind neue Waldbrände ausgebrochen. Mehr als 1500 Menschen sind von Marokko in die spanische Exklave Ceuta geschwommen. Und das Wetter, es ist heute lange sonnig, am Nachmittag ziehen Wolken auf und es gibt teils kräftigen Wind bei 34 bis 38 Grad. In mehreren europäischen Ländern sind neue Waldbrände ausgebrochen. Erneut müssen tausende Menschen evakuiert werden und die Feuerwehren stehen im Dauereinsatz. Betroffen sind neben Frankreich auch Spanien, Griechenland und die Türkei. Ronja Bollinger.
2: In Frankreich gibt es gleich mehrere neue Brände. Einer befindet sich in der Nähe der Stadt Brignol in der Region Var am Mittelmeer. Mehr als 600 Menschen seien in Sicherheit gebracht worden. Die Feuerwehr stehe mit 250 Personen im Einsatz, sagen die Behörden. Einen neuen Brand gibt es auch in Spanien, in einem Nationalpark an der Grenze zu Portugal. 12 Ortschaften mussten evakuiert werden. Laut spanischen Medien wurden fast 1000 Menschen aufgefordert, ihr Zuhause zu verlassen. Und auch auf der griechischen Insel Kreta ist gestern ein Waldbrand ausgebrochen. Mehrere Ortschaften wurden evakuiert, auch tausende Feriengäste sind laut Medienberichten betroffen. Bei den Löscharbeiten auf Kreta und bei Bränden auf dem griechischen Festland sind insgesamt 3 Feuerwehrleute ums Leben gekommen. Von den Bränden in der türkischen Region Antalya konnte ein Großteil unter Kontrolle gebracht werden, berichtet die staatliche Nachrichtenagentur Anadolu. Vorsorglich mussten aber einige Menschen in Sicherheit gebracht werden.
1: Mehr als 1500 Migrantinnen und Migranten sind in den letzten Tagen aus Marokko in die spanische Exklave Ceuta geschwommen. Sie wollen so EU-Territorium erreichen. Jan von Tobel.
3: Die Behörden der Stadt Ceuta sind mit der Situation überfordert. Stadtpräsident Juan Jesús Vivas sagte an einer Medienkonferenz, die Aufnahmezentren seien überlastet und kollabiert, es gebe keine Kapazität für weitere Personen mehr.
4: Los centros de acogida se encuentran colapsados y saturados. Ya no cabe nadie más.
3: Ceuta ist mit Grenzzäunen geschützt. Wer das Gebiet erreichen will, muss von der marokkanischen Küste her etwa 4 Stunden schwimmen, um EU-Territorium zu erreichen. Bei diesem Unterfangen sind in den letzten Tagen mehrere Menschen ertrunken, wie spanische Medien berichten. Seit gut einer Woche versuchen vor allem junge Menschen, die spanische Exklave an der Straße von Gibraltar zu erreichen. Dazu beigetragen hat wohl auch ein neues Urteil des obersten spanischen Gerichts. Dieses hat entschieden, dass Migranten, die schwimmend die Grenze erreichen, nicht mehr direkt abgewiesen oder zurückgeschoben werden dürfen.
1: Die USA haben erneut den Iran angegriffen. Das Militär habe Dutzende Ziele der Revolutionsgarden im Iran ins Visier genommen. Dazu gehörten unter anderem Kommandozentralen und Raketenanlagen. Das sagt das zuständige US-Regionalkommando. Die Angriffe seien eine Reaktion auf iranische Angriffe gewesen. Diese hätten US-Stützpunkten gegolten. Iranische Staatsmedien berichten von Angriffen und Explosionen an verschiedenen Orten im Land. In der Nacht auf gestern meldete die US-Armee, sie habe iranische Raketen abgefangen. Laut iranischen Angaben galten diese Angriffe einer US-Militärbasis in Jordanien. Zudem haben die USA und Saudi-Arabien pro-iranische Milizen im Irak angegriffen. Zu 2 kurzen Meldungen dieser Nacht. Russland hat die ukrainische Hauptstadt Kiew mit Raketen angegriffen. In der Stadt seien mehrere Explosionen zu hören gewesen, berichten Nachrichtenagenturen. Laut ukrainischen Angaben ist bei den Angriffen eine Person getötet worden. Wegen der russischen Angriffe hat Polen Kampfjets aufsteigen lassen und Luftverteidigungssysteme in Bereitschaft versetzt. Diese Maßnahmen dienten dazu, den polnischen Luftraum zu schützen, schreibt das Militär. In Bolivien hat die Generalstaatsanwaltschaft einen neuen Haftbefehl gegen den ehemaligen Präsidenten Evo Morales erlassen. Der linke Politiker wird des Terrorismus und des bewaffneten Aufstandes beschuldigt. Hintergrund sind Proteste gegen den aktuellen Präsidenten Pedro Paz im Mai und Juni. Evo Morales soll die Demonstrationen organisiert haben. Der ehemalige Präsident bestreitet die Vorwürfe. Rund 4 Jahre nach dem Angriff auf den Schriftsteller Salman Rushdie ist gegen den Attentat ein weiteres Urteil gefällt worden. Ein US-Gericht verurteilte den Mann wegen Terrorismus auf Bundesebene. Er soll unter anderem versucht haben, die Hisbollah-Miliz im Libanon zu unterstützen. Das Strafmaß wird zu einem späteren Zeitpunkt bekannt gegeben. Möglich ist eine lebenslange Haft. Der Mann mit US-amerikanischer und libanesischer Staatsbürgerschaft wurde wegen des Angriffs auf Rushdie bereits verurteilt zu 25 Jahren Haft. Salman Rushdie wurde vor allem durch sein Buch «Die satanischen Verse» von 1988 bekannt. Der damalige iranische Revolutionsführer rief deshalb zur Ermordung des Autors auf. Der Schweizer Fußballnationalspieler Eray Tschömert hat einen neuen Club gefunden. Der 28-Jährige wechselt nach Italien zum FC Turin, das hat der Club bekannt gegeben. Zuletzt spielte der Verteidiger in Spanien bei Valencia, dort erhielt er aber keinen neuen Vertrag. Eray Tschömert stand auch im Kader der Schweizer Nationalmannschaft für die WM und kam einmal zum Einsatz. Der Blick aufs Wetter noch. Heute ist es zunächst sonnig, am Nachmittag ziehen aus Nordwesten Wolkenfelder auf, teils begleitet von stürmischen Böen. Dazu gibt es 34 bis 38 Grad. Das waren Nachrichten von Radio SRF. Verantwortlich Lukas Lüthi.
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2: «Landjäger» finde ich krass und «Merli» finde ich auch krass vom Endo Anaconda und seine grossartige Band «Stiller Hass». Ja, das ist einfach best Songwriting aus unserem Dorf.
3: Ja, und ich glaube, vor allem bei «Merli» ist es so eine Fall von es ist eine super Idee. Und die Idee ist so gut, dass ich so das Gefühl habe, das Lied schreibt sich dann fast von allein. Weil die Idee so stringent und so gut ist in sich. So einen kleinen Twist und er funktioniert wahnsinnig schön. Das gefällt mir an dem.

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1: Ja, und genau die große Waldbrand Madrid oder Bordeaux, da wird halt viel Rauch produziert und die südwestlichen Höhenwind, die nehmen da jetzt mit und transportieren da auch Richtung Mitteleuropa und es ist gut möglich, dass wir dann so ab dem Donnerstag auch den Rauch, fast

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2: Ja, wirklich, die neuen Justin Bieber-Songs, huer krass gefangen, Yukon, haben wir viel gehört im Studio. Ist unglaublich. Nicht mal guilty, sondern einfach pleasure.

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1: Alle stehen sie! Hullala! Die Ostschweiz bebt! Und jetzt ist der Sieg Tatsache! Benfica Lissabon wurde in diesem Moment in die Knie gezwungen.
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1: Das kann mich sehr gut erinnern und das war im Hotel Marseul im Saal mit dem Organisator Hans Niederdorfer noch von der Kapelle Firmala. Und dort haben wir das erste Mal auch schon mitspielen als Kapelle in Alpstets. Gegründet haben wir ja die 1962 und im 63 haben wir bereits den ersten Auftritt gehabt im Kanton und im 65, glaube ich, war das erste Ländler-Treffen gewesen.
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1: Ganz sicher, etwa 10 Mal haben wir also sicher mitgemacht, ja, im Ländlerkapellentreffen. Und da sind wir auch noch eingeladen gewesen, schon im Unterland in den Ländlerkapellentreffen, wo sie uns eingeladen haben als Gast. Und der Frichter, zum lustig sein noch, ist der grösste Auftritt ist gewesen, am Appenzeller Dorffest, wo wir in 3 Tagen 21 Stunden Musik gemacht haben.
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1: Man trifft wieder derig, wo man schon früher getroffen hat in der Kapelle treffen oder in den Auftritt. Und das finde ich eben auch schön. Und wir machen heute noch jeden Montag machen wir Musikprobe und darüber aber gibt's dann auch noch ein Gläschen einmal.
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1: Ich bin natürlich viel Jahre im Schamfick auf die Jagd und das ist eigentlich eine Erinnerung, die ich mir selber geschrieben habe für die Jagdhütte. Und da haben wir heute Abend auch noch gespielt.

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1: Ich kann mich genau erinnern, es war Ende 60er Jahre dort. Aber mit wem es gespielt hat, war dort der Grischuna Gründungsmitglieder, der Stefan Brot, der Matthias Brot und der Alois Kammermann von dem Champfig. Die haben zuerst gespielt. Und ein Stück gespielt hat Bündner Föhnsturm von Jos Jene.
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1: Die war gut gewesen, was auch speziell war. Ich habe den Hans Liederhoff selber moderiert. Dann bist du hinter der Bühne gehockt, Vorhang zu. Und dann ist der Vorhang aufgegangen, der hast du gespielt. Zwei Stückchen. Dann ist der Vorhang zugegangen, dann ist gewechselt und das ist heute viel freier, weißt du, kannst auf der Bühne sein. Das war eine Änderung auch so. Es war halt schmaler gewesen. Das ist halt eine gute Sache, ja.
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1: Man trifft einen Bündner Musikanten runter, es hat einen Berner Musikanten da und alle Jahre kommt ja ein Gar. Es sind zwei Gar, heute über 70 Personen aus dem Bernberg, als Musikanten und Frauen, die da hochkommen, die treffen, die Musik hören. Ich habe die heute am Nachmittag schon gesehen, kann ich heute oben da und das ist ein schönes Gefühl, aber dass man uns auch in Bernberg kennt halt auch noch. Wieder die Leute, die man sonst nicht sieht, das ganze Jahr nicht. Und dann, oh, ciao, wie hast du? Das ist eine schöne Sache.
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1: Ich bin im Sommer angefragt von zwei Kollegen, die Brüder Gattini, ob man nicht Grischuna auferleben will, die gibt es ja schon lange nicht mehr, wir haben gehört, 212. Im Brunnen spiele auch schon ein paar Jahre jetzt nicht mehr, also. Und dann habe ich gefunden, das zu machen und mit auch. Ja. Darum ist das so entstanden. Ja. Auch keine Probe, nichts, eigentlich. Her spielen.
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1: Ja, das ist allerdings schon eine Weile her. Wir haben die Bergüner im 1974 gegründet. Und aber ich kann jetzt nicht mehr genau sagen, wenn denn das immer so das erste Mal, dass wir dort waren. Ich weiss, da war der Papa noch dabei gewesen. Und das war für uns natürlich schon ein Highlight gewesen, weil so bekannt sind wir dann auch nicht im Kanton. Und das war schon eher für uns, dass sie uns gefragt haben, um in dem Söll zu spielen. So sind wir bei drei Mal im Söll. Nachher hier im Landquart, im Forum, sind wir auch das dritte oder vierte Mal jetzt hier.
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1: Für uns Jungs war das schon speziell, eben Peter Zinsli. Und das war natürlich irgendwie ein Vorbild gewesen, von mir auch. Und das ist schon speziell.
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2: Wenn man sich zurück besinnen kann, dann ist der Saal unten einmal eine grosse Fläche, oben die Empore, und dann war oben noch eine Bar gewesen, und dann ist das zu und her gegangen, dort oben aber Blasen voller Leute. Das wäre heute gar nicht mehr möglich. Die Stimmung war ganz anders im Marsöl, als was sie hier heute ist. Dazu mal natürlich einfach sehr viel Lärm gemacht, aber das war Fröhlichkeit. Und ich weiss noch, während des Programms öfters mal hätte man sagen, Ruhe, Ruhe, Ruhe. Das ist einfach von der Bar oben abgetrönt. Und so hat das halt einfach die Stimmung erzeugt.
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2: Wir sind im 1974 das erste Mal dabei mit der Chapelle Rigold. Und da sind wir, glaube ich, bis Ende Marsöl sind wir praktisch jedes Jahr dabei gewesen. Dann sind wir da hergekommen. Schlussendlich hat man da losgelassen. Ich war dazu mal Vizepräsident gewesen. Und der Luzi Scharner Präsident. Und das war dann das erste Kapellentreffen hier im Forum. Dann bin ich Präsident geworden und habe dann das 6 Jahre gemacht.
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2: Ein gutes Programm, das macht sehr viel aus. Und dann ist natürlich heute so, auch die Formationen haben ihre Fans. Und das sind gute Fans, die gehen natürlich mit. Und darum, glaube ich, lebt der Anlass auch. Er lebt vielleicht noch mal ein bisschen anders. Das ist ja früher nicht so gewesen, dass ein Musiker den Fanclub hatte, oder? Und die Entwicklung, all das hat dazu beigetragen, dass der Anlass einfach immer mehr gewonnen hat.
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2: Für uns war das ein Sprungbrett gsi. Wir haben nachher mit dem Wiesel Gier einige Sendungen dürfen machen. Ich denke, das ist heute noch für eine junge Formation, die kommt, das erste Mal das dürfen erleben. Und sie können sich an einem ganz grossen Publikum vorstellen, sei es jetzt an einem so einen Anlass oder eben später ganz anderswo. Also Bekanntheit kriegt man, wenn man da mitmachen kann, ganz sicher.

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1: Ich kann mich sehr gut erinnern an das erste Mal. Und zwar am zweiten Ländlertreffen bin ich das erste Mal dabei gewesen, bin dazu mal noch in die Schule, habe eine Bewilligung gebraucht vom Schulrat, dass ich überhaupt haben dürfen, den Auftritt machen und habe eine riesige Freude gehabt, um da mitzumachen.
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1: Das ist es gsi, es ist etwas Wunderbares gsi, also, Gäste sind einem fast auf den Knien gesessen, so nach war man an. Und das war eine ganz, ganz spezielle Atmosphäre. Der Saal natürlich platzvoll immer. Und ja, man hätte sich das gar nicht vorstellen können, dass man das verschieben kann.
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1: Ja, was mir sicher geblieben ist, der Josias Jenny. Der Josias Jenny war ein riesengroßes Vorbild von mir. Und er hat dazumal schon mitgespielt an dem Ländlertreffen mit Peter Zinsli, mit Walti Hassler. Wunderbares Trio, Schweizer Örgeli-Trio. Und das mag ich mich ganz speziell erinnern. Es sind halt so viel, was es heute nicht mehr gibt. Aber es war immer eine ganz, ganz interessante Sache gewesen.
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1: Das ist natürlich auch dazu mal noch, wo es zu Chur war, dass es so war, dass man anschliessend in den Rosengarten gegangen ist. Der Karli Jäger hat den Rosengarten geführt in Chur. Er hat ja Bassgeige gespielt. Und bei ihm ist man nachher automatisch nach dem Treffen, ist man nicht ins Bett, da ist man zu ihm gegangen und hat durchgemacht bis am Sonntagabend.
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1: Die Nachrichten von SRF um 9 mit Jan von Tobel. Der Europäische Fußballverband UEFA droht dem Weltverband FIFA mit einem WM-Boykott. Das wegen der Pläne der FIFA, die WM teilweise zu privatisieren. Die UEFA und die einzelnen Landesverbände würden nicht mehr an Wettbewerben der FIFA teilnehmen, solange diese Pläne weiter bestünden, teilte der Verband auf seiner Webseite mit. Der Entscheid fiel einstimmig nach einer Online-Dringlichkeitssitzung der 55 UEFA-Mitgliedsländer, also auch der Schweiz. Peter Knäbel, Präsident des Schweizerischen Fußballverbands, erklärte, für den Verband sei klar, dass die Weltmeisterschaft nicht wie ein Anlageprodukt behandelt werden dürfe. Die Regierung des Kantons Graubünden plant eine Gesetzesänderung. Das Ziel? Menschen, die vor dem Krieg in der Ukraine geflüchtet sind und Schutzstatus S haben, sollen nicht mehr Geld erhalten als bisher. Der Hintergrund ist, dass im nächsten März erste Menschen mit Schutzstatus S 5 Jahre in der Schweiz sind. Sind sie auf finanzielle Unterstützung angewiesen und haben eine Aufenthaltsbewilligung, würden sie dann Sozialhilfe erhalten, also mehr Geld als bisher. Die Bündner Gemeinden müssten dann laut Berechnungen des Kantons knapp 5,5 Millionen Franken mehr bezahlen. Mit der geplanten Gesetzesänderung will der Kanton das verhindern. Vor Graubünden hatte schon der Kanton Zürich ähnliche Pläne angekündigt. Nach einem Ansturm von Migranten hat die spanische Regierung angekündigt, Armeeangehörige in die zu Spanien gehörende Nordafrika-Exklave Ceuta zu schicken. 60 Personen würden zur Verstärkung der Polizei nach Ceuta entsandt, kündigte das Innenministerium an. Dort sind innerhalb einer Woche mehr als 1.500 Migranten angekommen. Auch heute erreichten hunderte Menschen von Marokko aus schwimmend Ceuta und gelangten damit in die Europäische Union. Die Guardia Civil barg die Leichen von 9 Personen, die versucht hatten, nach Ceuta zu schwimmen. Am Abend trafen Spanien und Marokko eine Vereinbarung zur schnellen Rückführung illegal eingereister Personen. Dennoch wartet laut der Zeitung El País eine 5 Kilometer lange Menschenschlange vor der Grenze zu Ceuta. Zu einer Schweizer Erfolgsmeldung vom Mountainbike. Sina Frey ist Europameisterin im Short Track. Sie gewann das Rennen in Monte Ceneri im Tessin vor einer weiteren Schweizerin, Alessandra Keller. Bei den Männern holte der Schweizer Dario Lillo Bronze. Das Wetter. Morgen ist es zunächst sonnig. Tagsüber gibt es stellenweise einige Schauer und Gewitter. Es wird schwülheiß bei 32 bis 35 Grad. Das waren Nachrichten von Radio SRF. Verantwortlich Konrad Muschk.
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1: Die Nachrichten von SRF um 10 mit Jan von Tobel. Der Machtkampf im internationalen Fußball eskaliert. Der Europäische Fußballverband UEFA droht der FIFA mit einem Boykott der Weltmeisterschaften. Dann, wegen dem Ansturm von Migranten, schickt Spanien Armeeangehörige nach Ceuta. Und die EU-Kommission will Europa zum KI-Kontinenten machen. Das Wetter, morgen zunächst sonnig, tagsüber stellenweise Schauer und Gewitter. Es gibt schwülheiße 32 bis 35 Grad. Wir beginnen mit einer Nachricht, die am Abend die Fußballwelt aufhorchen ließ. Der Europäische Fußballverband UEFA droht im Machtkampf mit FIFA-Präsident Gianni Infantino mit maximaler Eskalation. Von der ARD berichtet Luise Kropf.
2: Auf der Dringlichkeitssitzung aller 55 Nationalverbände hat die UEFA einen Boykott aller FIFA-Turniere für den Fall beschlossen, dass Infantino an seinen Investorenplänen festhält. Der Boykott gilt nicht nur für die Weltmeisterschaft der Männer 2030, sondern auch für die kommende Frauenfußball-Weltmeisterschaft in Brasilien. Die UEFA teilte auf ihrer Website mit, dass man nur von einem Boykott absehen werde, wenn der Vorschlag in seiner Gesamtheit aufgegeben und der UEFA verbindliche Zusicherungen gemacht würden, dass die FIFA ihre Wettbewerbe nie wieder für private Investoren öffnet. Hintergrund des Streits zwischen UEFA und FIFA ist der Plan von FIFA-Präsident Gianni Infantino, Anteile der Fußball-Weltmeisterschaft an private Investoren zu verkaufen. Die FIFA und ihr Präsident sind in ihrem Plan offensichtlich bereits fortgeschritten. Laut übereinstimmenden Medienberichten soll Infantino den Mitgliedsverbänden eine Zustimmungsfrist bis zum 19. September gesetzt haben. Die Verbände werden mit hohen Summen und der Aussicht auf eine nochmals erweiterte WM geködert. Eine einfache Mehrheit soll ausreichen, um die Vorhaben umzusetzen. Der drohende Boykott der UEFA könnte Infantinos Pläne jetzt massiv ins Wanken bringen.
1: Für den Schweizerischen Fußballverband SFV nahm Präsident Peter Knäbel an der Dringlichkeitssitzung teil. Er teilte im Anschluss mit, es sei eindrücklich gewesen zu sehen, wie geschlossen die europäischen Verbände die Pläne der FIFA zurückwiesen. Für den SFV sei klar, dass die Weltmeisterschaft nicht wie ein Anlageprodukt behandelt werden dürfe. Die Weiterentwicklung des Fußballs erfordere zweifelsohne finanzielle Mittel. Ebenso wichtig seien aber Verantwortung, Transparenz, demokratische Prozesse und Kontrolle. Am Abend teilte auch der Nord- und Mittelamerika sowie die Karibik umfassende Kontinentalverband CONCACAF nach einer Sitzung mit, dass er die Pläne Infantinos ablehne. Ihm gehören 41 Landesverbände an. Nach einem Ansturm von Migranten hat die spanische Regierung angekündigt, Armeeangehörige in die zu Spanien gehörende Nordafrika-Exklave Ceuta zu schicken. 60 Personen würden zur Verstärkung der Polizei in die Exklave entsandt, kündigte das Innenministerium an. In Ceuta sind innerhalb einer Woche mehr als 1.500 Migranten angekommen. Auch heute erreichten hunderte Menschen von Marokko aus schwimmend die Ortschaft und gelangten damit in die Europäische Union. Die Guardia Civil barg die Leichen von 9 Personen, die versucht hatten, nach Ceuta zu schwimmen. Am Abend trafen Spanien und Marokko eine Vereinbarung zur schnellen Rückführung illegal eingereister Personen. Dennoch wartet laut der Zeitung El País eine 5 Kilometer lange Menschenschlange vor der Grenze zu Ceuta. Für morgen hat der spanische Ministerpräsident Pedro Sánchez einen Besuch in Ceuta angekündigt. Europa soll zum KI-Kontinenten werden. Das ist das Ziel der EU-Kommission. Dafür sollen bis zu 7 sogenannte Gigafabriken für künstliche Intelligenz gebaut werden. Riesige Rechenzentren, in denen KI-Modelle trainiert und weiterentwickelt werden können. Den Auftrag hat die EU heute ausgeschrieben. Das Gesamtvolumen des Programms beläuft sich auf über 30 Milliarden Euro. Nun zu weiteren Meldungen des Tages in der Übersicht. Mehr als 530 Menschen sind in der Schweiz im letzten Jahr wegen Menschenhandels von Hilfsorganisationen betreut worden. Insgesamt seien knapp 200 neue Opfer von Menschenhandel identifiziert worden, die meisten davon Frauen. Mehr als die Hälfte der neu identifizierten Opfer seien sexuell ausgebeutet worden, gefolgt von der Ausbeutung als billige Arbeitskräfte. Nach mehreren Tagen Pause haben die USA wieder hunderte Ziele der Revolutionsgarden im Iran angegriffen. Die Angriffe seien eine Reaktion auf iranische Angriffe auf US-Stützpunkte gewesen. Iranische Staatsmedien berichteten von Angriffen und Explosionen an verschiedenen Orten im Land. Dabei seien 3 Menschen ums Leben gekommen. Derweil weitet sich der Krieg weiter aus. Ägypten meldete den Einschlag einer Drohne in einer Hafenanlage. Bisher hat sich niemand dazu bekannt. Die Börsendaten von 22.05 Uhr, geliefert von SIX. Der Swiss Market Index schließt bei 14.392 Punkten, minus 0,6%. Der Dow Jones Index in New York stand kurz vor Schluss bei plus 1,2%. Der Euro wird zu 92,79 gehandelt und der Dollar zu 80,47. Das Wetter. Die Hitzewelle hat an vielen Orten in der Schweiz heute ihren Höhepunkt erreicht. Mit 39,7 Grad gab es heute in Basel einen neuen Rekord. So heiß war es auf der Alpen-Nordseite noch nie seit Messbeginn. Morgen wird es nicht mehr ganz so heiß, mit Höchstwerten von 32 bis lokal 35 Grad. Das nach einem sonnigen Morgen. Am Nachmittag und Abend ziehen zeitweise Wolken auf, die stellenweise Platzregen und teils kräftige Gewitter bringen. Das waren Nachrichten von Radio SRF, verantwortlich Konrad Muschk.
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1: Die Nachrichten vom SRF um 11 mit Manuel Rissi. Der Europäische Fußballverband UEFA droht im Machtkampf mit FIFA-Präsident Gianni Infantino mit maximaler Eskalation. Die UEFA sagt, die europäischen Mannschaften würden nicht mehr an den Weltmeisterschaften teilnehmen, wenn die FIFA weiter an den Plänen festhalte, die Weltmeisterschaften teilweise zu privatisieren. Der Entscheid sei einstimmig gefallen. Alle 55 UEFA-Mitgliedsverbände hätten dem Boykott zugestimmt. Auch der Schweizerische Fußballverband SFV stimmte dafür. Was bedeutet das nun für die nächste WM und wie stark steht FIFA-Präsident Gianni Infantino nun unter Druck? Dazu sagt FIFA-Kenner und Sportjournalist Ronny Blaschke in der SRF-Sendung 10 vor 10.
2: Ich glaube nicht, dass die europäischen Nationalmannschaften die WM boykottieren werden. Die findet ja in 4 Jahren auch neben Marokko, auch in Spanien und Portugal statt. Da verdienen einfach sehr viele Akteure sehr viel Geld, auch Sponsoren, auch TV-Rechteinhaber. Trotzdem könnte es der Anfang vom Ende der Ära Infantino sein, weil er da gesichtswahrend nicht so richtig rauskommt. Er steht ja auch in der Pflicht bei seinen neuen Bündnispartnern in den USA, beim Netzwerk um Donald Trump. Und er möchte sich im kommenden Jahr ja noch einmal wieder wählen lassen. In Marokko, ein letztes Mal als Präsident. Und es ist gut möglich, dass jetzt nicht nur die UEFA, sondern auch ein anderer Kontinentalverband einen Gegenkandidaten gegen Infantino ins Rennen schickt.
1: Sagt FIFA-Kenner Ronny Blaschke. Am Abend teilte auch der Nord- und Mittelamerika sowie die Karibik umfassende Kontinentalverband CONCACAF nach einer Sitzung mit, dass er die Pläne Infantinos ablehnt. Ihm gehören 41 Landesverbände an. Nach einem Ansturm von Migrantinnen und Migranten hat die spanische Regierung angekündigt, Armeeangehörige in die zu Spanien gehörende Nordafrika-Exklave Ceuta zu schicken. 60 Personen würden zur Verstärkung der Polizei nach Ceuta entsandt, kündigte das Innenministerium an. Dort sind innerhalb einer Woche mehr als 1.500 Migranten angekommen. Auch heute erreichten hunderte Menschen von Marokko aus schwimmend Ceuta und gelangten damit in die Europäische Union. Für morgen Freitag hat der spanische Ministerpräsident Pedro Sánchez einen Besuch vor Ort angekündigt. Zum Fußball. Der FC St. Gallen ist in der Qualifikation für die Europa League ausgeschieden. Die St. Galler verloren das Rückspiel gegen Benfica Lissabon mit 5:0. Das Hinspiel hatte der FC St. Gallen 2:1 gewonnen. Für St. Gallen geht es nun in der Qualifikation für die Conference League weiter. Und Sitten steht in der dritten Qualifikationsrunde der Conference League. Die Sittener haben bei Bate Borisov aus Belarus im Rückspiel zu Hause 4:0 besiegt, nach einem Unentschieden im Hinspiel. Die Börsendaten von SIX, der Swiss Market Index, schließt bei 14.392 Punkten, minus 0,6%. Der Dow Jones Index in New York steigt um 1,2%. Der Euro wird zu 92,81 Rappen gehandelt, der Dollar zu 80,53 Rappen. Die Wetteraussichten. Morgen ist es zunächst sonnig, tagsüber gibt es stellenweise einige Schauer und Gewitter. Es wird schwülheiß bei 32 bis 35 Grad. Das waren Nachrichten von Radio SRF, verantwortlich Manuel Risi.
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1: Die Nachrichten von SRF um Mitternacht mit Manuel Risi und diesen Themen. Im Streit um eine Teilprivatisierung der Fußball-Weltmeisterschaften erhöht der Europäische Fußballverband den Druck und droht der FIFA mit einem Ausstieg aus künftigen WM-Turnieren. Die spanische Regierung schickt Armeeangehörige in die spanische Nordafrika-Exklave Ceuta. Spanien reagiert damit auf die Ankunft von über 1000 Migranten. Die Wetteraussichten. Heute ist es zunächst sonnig. Tagsüber gibt es dann stellenweise Schauer und Gewitter bei schwülheißen 32 bis 35 Grad. Der Europäische Fußballverband UEFA droht im Machtkampf mit FIFA-Präsident Gianni Infantino mit maximaler Eskalation. Die europäischen Mannschaften würden nicht mehr an den Weltmeisterschaften teilnehmen, wenn die FIFA weiter an den Plänen festhalte, die Weltmeisterschaften teilweise zu privatisieren. Der Entscheid sei einstimmig gefallen. Alle 55 UEFA-Mitgliedsverbände hätten an einer Online-Dringlichkeitssitzung dem Boykott zugestimmt. Was bedeutet das nun für die nächste WM und wie stark steht FIFA-Präsident Gianni Infantino nun unter Druck? Dazu sagt FIFA-Kenner und Sportjournalist Roni Blaschke in der Sendung von SRF 10 vor 10.
2: Ich glaube nicht, dass die europäischen Nationalmannschaften die WM boykottieren werden. Die findet ja in 4 Jahren auch neben Marokko, auch in Spanien und Portugal statt. Da verdienen einfach sehr viele Akteure sehr viel Geld, auch Sponsoren, auch TV-Rechteinhaber. Trotzdem könnte es der Anfang vom Ende der Ära Infantino sein, weil er da gesichtswahrend nicht so richtig rauskommt. Er steht ja auch in der Pflicht bei seinen neuen Bündnispartnern in den USA, beim Netzwerk um Donald Trump. Und er möchte sich im kommenden Jahr ja noch einmal wiederwählen lassen. In Marokko, ein letztes Mal als Präsident. Und es ist gut möglich, dass jetzt nicht nur die UEFA, sondern auch ein anderer Kontinentalverband einen Gegenkandidaten gegen Infantino ins Rennen schickt.
1: Sagt FIFA-Kenner Ronny Blaschke. Am Abend teilte auch der Nord- und Mittelamerika sowie die Karibik umfassende Kontinentalverband CONCACAF nach einer Sitzung mit, dass er die Pläne Infantinos ablehnt. Ihm gehören 41 Landesverbände an. Nach einem Ansturm von Migranten hat die spanische Regierung angekündigt, Armeeangehörige in die zu Spanien gehörende Nordafrika-Exklave Ceuta zu schicken. 60 Personen würden zur Verstärkung der Polizei nach Ceuta entsandt, kündigte das Innenministerium an. Dort sind innerhalb einer Woche mehr als 1.500 Migranten angekommen. Auch heute erreichten hunderte Menschen von Marokko aus schwimmend Ceuta und gelangten damit in die Europäische Union. Die Guardia Civil barg die Leichen von 9 Personen, die versucht hatten, nach Ceuta zu schwimmen. Am Abend trafen Spanien und Marokko eine Vereinbarung zur schnellen Rückführung illegal eingereister Personen. Dennoch wartet laut der Zeitung El País eine 5 Kilometer lange Menschenschlange vor der Grenze zu Ceuta. Für heute hat der spanische Ministerpräsident Pedro Sánchez einen Besuch in Ceuta angekündigt. Zu 2 Meldungen im Zusammenhang mit der aktuellen Trockenheit und Sommerhitze. Der Rhein hat in den Niederlanden den tiefsten Wasserstand seit Messbeginn erreicht. Bei Lobit, wo der Rhein von Deutschland in die Niederlande fließt, wurden noch 6,47 Meter Wassertiefe gemessen. Dies hat laut den Behörden nicht nur mit der aktuellen Trockenheit zu tun, sondern auch mit den geringen Schneefällen in den Alpen im vergangenen Winter. Und die Schweiz schickt weitere Hilfe im Kampf gegen die Waldbrände in Frankreich. Ein neues Team aus 33 Feuerwehrleuten reist am Samstagabend ab, um die bisherigen Schweizer Einsatzkräfte vor Ort abzulösen. Die bereits vor Ort stationierten Feuerwehrfahrzeuge bleiben für die weiteren Einsätze in Frankreich. Die Regierung des Kantons Graubünden plant eine Gesetzesänderung. Das Ziel, Menschen, die vor dem Krieg in der Ukraine geflüchtet sind und Schutzstatus S haben, sollen nicht mehr Geld erhalten als bisher. Der Hintergrund ist, dass im nächsten März erste Menschen mit Schutzstatus S 5 Jahre in der Schweiz sind. Sind sie auf finanzielle Unterstützung angewiesen und haben eine Aufenthaltsbewilligung, würden sie dann Sozialhilfe erhalten, also mehr Geld als bisher. Die Bündner Gemeinden müssten dann laut Berechnungen des Kantons knapp 5,5 Millionen Franken mehr bezahlen. Mit der geplanten Gesetzesänderung will der Kanton das verhindern. Vor Graubünden hatte schon der Kanton Zürich ähnliche Pläne angekündigt. Willkommen zum Fußball. Der FC St. Gallen ist in der Qualifikation für die Europa League ausgeschieden. Die St. Galler verloren das Rückspiel gegen Benfica Lissabon mit 5:0. Das Hinspiel hatte der FC St. Gallen 2:1 gewonnen. Für St. Gallen geht es nun in der Qualifikation für die Conference League weiter. Und Sitten steht in der dritten Qualifikationsrunde der Conference League. Die Sittener haben Bate Borisov aus Belarus im Rückspiel zu Hause 4:0 besiegt, nach einem Unentschieden im Hinspiel. Bleibt der Blick aufs Wetter. Heute ist es zunächst sonnig. Am Nachmittag und am Abend ziehen zeitweise Wolken auf, die stellenweise Platzregen und teils kräftige Gewitter bringen. Die Höchstwerte liegen bei schwülheißen 32 bis lokal 35 Grad. Das waren Nachrichten von Radio SRF. Am Mikrofon und verantwortlich heute nachts Manuel Risi. SRF Verkehrsinfo von bald 0:06 A9 Martini Richtung Vevey zwischen Aigle und Villeneuve besteht eine Verkehrsbehinderung wegen eines Unfalls.
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1: Die Nachrichten von SRF um 1 mit Manuel Resi. Der Europäische Fußballverband UEFA droht im Machtkampf mit FIFA-Präsident Gianni Infantino mit maximaler Eskalation. Die UEFA sagt, die europäischen Mannschaften würden nicht mehr an den Weltmeisterschaften teilnehmen, wenn die FIFA weiter an den Plänen festhalte, die Weltmeisterschaften teilweise zu privatisieren. Der Entscheid sei einstimmig gefallen, alle 55 UEFA-Mitgliedsverbände hätten an dem Boykott zugestimmt. Auch der schweizerische Fußballverband SFV stimmte dafür. Am Abend teilte auch der Kontinentalverband CONCACAF mit, dass er die Pläne Infantinos ablehnt. Zum Verband gehören Nord- und Mittelamerika sowie die Karibik. Insgesamt umfasst der Kontinentalverband 41 Landesverbände. Als Reaktion auf den Andrang von Migranten auf die spanische Nordafrika-Exklave Ceuta hat die EU Spanien ihre Hilfe angeboten. Der Schutz der EU-Außengrenzen sei zentral im Kampf gegen illegale Migration, das schreibt EU-Migrationskommissar Magnus Brunner. Die EU sei bereit, Spanien zu unterstützen, um die Lage unter Kontrolle zu kriegen, etwa mit der Grenzschutzagentur Frontex. In den vergangenen Tagen waren bei Ceuta mindestens 1.500 Migranten angekommen, was die Behörden vor Ort in Alarmbereitschaft versetzte. Laut der spanischen Zeitung El País wurden bisher die Leichen von 18 Migranten geborgen, die versucht hatten, nach Ceuta zu schwimmen. Die spanische Regierung hat angekündigt, Armeeangehörige zur Unterstützung der Grenzbeamten in Ceuta einzusetzen. Ministerpräsident Pedro Sánchez kündigte zudem an, heute nach Ceuta zu reisen. Zu zwei Meldungen vom Fußball. Der FC St. Gallen ist in der Qualifikation für die Europa League ausgeschieden. Die St. Galler verloren das Rückspiel gegen Benfica Lissabon mit 5:0. Das Hinspiel hatte der FC St. Gallen 2:1 gewonnen. Für St. Gallen geht es nun in der Qualifikation für die Conference League weiter. Sitten steht in der dritten Qualifikationsrunde der Conference League. Die Sittener haben Bate Borisov aus Belarus mit dem Rückspiel zu Hause 4:0 besiegt, nach einem Unentschieden im Hinspiel. Die Wetteraussichten. Heute ist es zunächst sonnig. Im Verlauf des Tages gibt es dann stellenweise Schauer und Gewitter. Das Ganze bei schwülheißen 32 bis 35 Grad. Das waren Nachrichten von Radio SRF. Am Mikrofon und verantwortlich Manuel Risi. SRF Verkehrsinfo von bald 1.03 Uhr. A9 Martigny Richtung Wölwe zwischen Martigny und Fully und Saint-Maurice besteht Gefahr wegen eines Unfalls. Dann A9 Martigny Richtung Wölwe zwischen Aigle und Villeneuve besteht eine Verkehrsbehinderung wegen eines Unfalls. Der Fahrstreifen ist gesperrt.
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1: Die Nachrichten von SRF um 2 mit Manuel Risi. Der von den USA initiierte sogenannte Friedensrat hat offenbar eine Einigung erzielt für einen dauerhaften Frieden im Gazastreifen. Das schreibt US-Präsident Donald Trump. Die Vereinbarung beinhalte die komplette Entwaffnung der Terrororganisation Hamas und anderer bewaffneter Gruppen im Gazastreifen. Im Gegenzug würde das israelische Militär nach Abschluss der Entwaffnung abziehen. Weiter schreibt Trump, um die Sicherheit im Gazastreifen und der Nachbarländer zu gewährleisten, soll eine internationale Stabilisierungstruppe mit einer neuen palästinensischen Polizei zusammenarbeiten. Israel solle dabei die Sicherheit erhalten, dass der Gazastreifen nicht länger als Basis für Terroranschläge missbraucht werde. Bisher haben sich weder Israel noch die Hamas offiziell zur Ankündigung von US-Präsident Trump geäußert. Als Reaktion auf den Andrang von Migranten auf die spanische Nordafrika-Exklave Ceuta hat die EU Spanien ihre Hilfe angeboten. Der Schutz der EU-Außengrenzen sei zentral im Kampf gegen illegale Migration, das schreibt EU-Migrationskommissar Magnus Brunner. Die EU sei bereit, Spanien zu unterstützen, um die Lage unter Kontrolle zu kriegen, etwa mit der Grenzschutzagentur Frontex. In den vergangenen Tagen waren bei Ceuta mindestens 1.500 Migranten angekommen, was die Behörden vor Ort in Alarmbereitschaft versetzte. Laut der spanischen Zeitung El País wurden bisher die Leichen von 18 Migranten geborgen, die versucht hatten, nach Ceuta zu schwimmen. Die spanische Regierung hat angekündigt, Armeeangehörige zur Unterstützung der Grenzbeamten in Ceuta einzusetzen. Ministerpräsident Pedro Sánchez kündigte zudem an, heute nach Ceuta zu reisen. Zu zwei Meldungen vom Fußball. Der FC St. Gallen ist in der Qualifikation für die Europa League ausgeschieden. Die St. Galler verloren das Rückspiel gegen Benfica Lissabon mit 5:0. Das Hinspiel hatte der FC St. Gallen 2:1 gewonnen. Für St. Gallen geht es nun in der Qualifikation für die Conference League weiter. Und Sitten steht in der dritten Qualifikationsrunde der Conference League. Die Sittener haben Bate Borisov aus Belarus im Rückspiel zu Hause 4:0 besiegt nach einem Unentschieden im Hinspiel. Die Wetteraussichten. Heute ist es zunächst sonnig. Im Verlauf des Tages gibt es dann stellenweise Schauer und Gewitter. Das Ganze bei schwülheißen 32 bis 35 Grad. Das waren Nachrichten von Radio SRF. Am Mikrofon und verantwortlich heute Nacht Manuel Risi.
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